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0: 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Es ist 3 Uhr.
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3: 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Es ist 4 Uhr.
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1: Es ist 5 Uhr.
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3: Es ist 6 Uhr.
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1: Es ist 7 Uhr.
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14: Freunde, vielleicht seid ihr jetzt hier um 8 Uhr schon richtig am Hasseln, macht schon Sport, seid im Gym, seid joggen. Respekt, ey, ich könnte es nicht. Ich könnte es nicht. Ich würde keinen Fuß ins Gym morgens kriegen. Es ist doch irgendwie anstrengend. Aber krass, dass ihr das macht. Freunde, ein bisschen Motivation habe ich jetzt auch nochmal on top für euch hier in der Playlist. Das hier ist euer Sender für Deutsch, Rap, Paschanim und AK außer Kontrolle. Hauen einen raus. Das hier ist Prada Sport. Ich bin Valentin. Kommt gut rein in diesen Donnerstag. Prada Sport.

8.10 Uhr. Freunde, ich wünsche euch einen wunderschönen guten Morgen. Kommt gut rein in diesen Tag. Und Johnny Mahuru, der begleitet uns jetzt noch besser da rein. Seine neue Nummer Manchmal ist einfach so locker, so cool und zeigt uns, hey, manchmal, da ist das Leben einfach irgendwie anders, als man das so erhofft hat. Aber manchmal wird es dann sogar noch besser, als man eigentlich dachte, wie das Ganze klingt. Hier hören wir mal rein. Das hier ist Deutschlands Mainstage. Ihr hört absolut Germany. Ich bin Valentin. Hi.

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8.20 Uhr, hier hört Absolut Germany und Freunde, wir müssen uns nichts vormachen. Deutschrapper halten ziemlich viel von sich und das zeigen sie auch oft in ihren Tracks. Echo Fresh, der hat das auch gemacht, aber auf irgendwie eine ganz andere Art. Habe ich jedenfalls das Gefühl, das Ganze klingt eigentlich ein bisschen ironisch, ist es aber eigentlich gar nicht. Klingt allerdings sehr gechillt irgendwie, gar nicht so, ey yo, krass, ich bin Echo Fresh, ich habe krass was drauf, sondern irgendwie so entspannt, irgendwie so cool, irgendwie so lässig. Wir hören mal zusammen rein, das hier ist Echo Fresh zusammen mit G-Style. Das hier ist Ich bin jung und brauche das Geld auf Deutschlands Mainstage. Das hier ist Absolut

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Anstatt jetzt gleich zur Arbeit zu fahren, einfach in den Flieger ab nach Miami. Freunde, das wäre schon ziemlich fresh, oder? Aber vielleicht auch einfach gerade nicht möglich, aus welchen Gründen auch immer. Aber ey, wir holen uns das Gefühl von Miami und von so einem richtig nicen Vibe einfach bei uns hier in die Playlist. Gleich mit Jazik und Reezy. Oh, I love it. Wie du dich bewegst, baby girl, let's go until the morning. Es ist nicht zu spät, ein bisschen live. Miami gleich von den beiden Jungs bei uns hier in der Playlist. Das hier ist Deutschlands Mainstage. Ihr hört absolut Germany.

Es wird wieder Zeit, dass ihr das Radio richtig aufdreht und alles, was ihr habt an Energie rausschreit. Freunde, ich habe jetzt Marian und Dilla bei uns in der Playlist mit Genauso allein und gerade hinten im Song, so zum zweiten Drittel vom Song. Boah, was ist da für eine Power drin? Ich liebe diese Nummer, habe schon mehrfach im Auto gesessen und einfach so richtig aus dem Fenster gerufen, gebrüllt. Ich habe einfach mitgesungen. Freunde, ich glaube, diese Energy, die könnt ihr gut gebrauchen hier an diesem Donnerstag. Freunde, fast ist schon wieder Wochenende. Wir gehen rein, dass ihr es Genauso allein von Marian und Dilla auf Deutschlands Mainstage. Das hier ist absolut Germany. Ich bin Valentin. Gib

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12: 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Es ist 9 Uhr, Freunde. Wir gehen rein in diesen Donnerstag. Ich wünsche euch jetzt schon mal einen geilen Tag. Pascha nimmt gleich noch mit Airwaves bei uns in der Playlist. Einfach so ein geiler Berlin Street Vibe mit dem Skateboard über den Asphalt cruisen, ein bisschen kicken. Freunde, genau dieses Gefühl holen wir uns gleich hier am Morgen einfach mal in die Playlist. Vorher jetzt Montez und Sido. Das hier ist Glück. Das hier ist euer Sender für Deutschrap. Ich bin Valentin. Cool, dass ihr da seid.

Hi! Schön, dass ihr da seid. Hier bei uns auf Absolut Germany. Ich habe jetzt einen freshen Sommersong bei uns in der Playlist, der uns so ein richtig schönes italienisches Urlaubsfeeling gibt. Unter den Aprikosenbäumen liegen, so ein bisschen einfach das Meer einatmen. Über den Sandstrand laufen, Freunde, genau das machen wir zusammen. Jetzt mit Chivo. Das hier ist Aprikot auf Deutschlands Mainstage. Das hier ist euer Sender für Deutschrap. Das hier ist Absolut Germany. Ich bin Valentin. Kommt gut rein in diesen Donnerstag. Baby, ich

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0: 9.20 Uhr, ihr hört Absolut Germany, Freunde, das hier ist euer Sender für Deutschrap. Cool, dass ihr am Start seid. Ich habe jetzt DJ Tomic, Flair und G-Hot in der Playlist mit ihrem Banger Jump Jump. Und immer wenn ich dieses Ding höre, Freunde, dann muss ich irgendwie an so ein Auto denken, was die ganze Zeit so hoch springt. Kennt ihr diese Dinger? Die heißen Lowrider und haben dann eben so eine Hydraulikpumpe drin im Auto und dann kannst du mit so einer Fernsteuerung das Ding immer oben hochfahren, links hochfahren, dann springt das so rum. Jedes Mal, wenn ich diesen Song höre, muss ich an so ein freshes Auto denken, was immer so rumspringt. Vielleicht könnt ihr es ein bisschen appreciaten, vielleicht checkt ihr, Freunde. Wir hören rein, das hier ist Deutschlands Mainstage, das hier ist Absolut Germany. Gib ihm.
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0: gleich haben wir noch eine chillige Nummer von BAC bei uns in der Playlist Sturzflug.
1: 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Ja, ja, ja, wir beide wissen, dass es zu spät ist. Ja, ja, ja.
0: Boah, was ein Vibe, oder?
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0: BAC.
1: Sturzflug, Baby.
0: Haben wir gleich noch bei uns in der Playlist am Start. Davor jetzt Green und Max Grimm. Das hier ist Absolute Germany. Das hier ist Deutschlands Mainstage.
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0: What's up, Friends? Cool, dass ihr da seid, hier bei uns auf Absolut Germany. Ihr kennt doch diese Leute, ne? Die, wenn die in der Schlange stehen und irgendwie so ein bisschen Fame sind, auch nur so ein ganz kleines bisschen, vorne direkt sagen so, hey, du weißt doch, wer ich bin, ne? Du weißt doch, wer ich bin, du erkennst mich doch, oder? Bowser hat da eine andere Taktik. Der macht das anders. Wir hören mal zusammen rein.
1: Zum Beispiel auf einem Festival oder so. Ne? Man geht da raus, verlässt das Gelände, will wieder rein, hat seinen Pass nicht dabei. Und dann kommen so Securities, die einen halt nicht kennen, weil es irgendwelche, keine Ahnung, 50-jährigen Dings sind. Da gibt es viele, glaube ich, aus meiner Branche, die dann sagen würden, hey, weißt du nicht, wer ich bin? Ich hab das nicht drauf. Ich bleib dann lieber 20 Minuten stehen, ruf jemand an, der mich wieder reinholt. So, ich mach sowas nicht.
0: Finde ich krass sympathisch. Einfach nicht mit dem eigenen Fame sein irgendwie prahlen oder irgendwie damit sich einen Bonus erhoffen oder erschaffen oder sowas. Ich find's sau sympathisch. Bowser, habe ich jetzt bei uns in der Playlist mit Finch zusammen. Das hier ist mit einem Auge zu. Wir gehen rein. Das hier ist euer Sender für Deutschrap. Das hier ist Absolut Germany. Und

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1: Wie geil ist das denn bitte, Freunde? Das hier ist euer Sender für Deutschrap, Deutschpop. Alles hier ist made in Germany und das sind einfach richtige Banger. Ich habe sie gleich noch am Start. Materia, Paschanem, Bad Moms, J40, Aaron. Alle bei uns in den nächsten 20 Minuten hier in der Playlist. Und Juju und Raf Camora, die machen den Anfang. Das hier ist Komm näher. Ich bin Valentin. Es ist 10 Uhr.

0: Bad Moms Jay hat gerade einfach absolut keinen Bock auf Daten. Freunde, was geht? Ihr hört Absolut Germany. Das hier ist Deutschlands Mainstage. Und warum? Hat sie uns erklärt. Wir hören mal rein.
1: Man weiß nie, was die Leute von einem wollen. Ob die einen nur daten wollen, weil die denken, man ist irgendwie cool oder die haben was davon.
0: Ja, ey, fühle ich absolut. Kann ich irgendwie verstehen. Kann ich verstehen. Und sie hat sowieso so viel zu tun mit ihrer Musik. Anfang September kommt ihr neues Album raus. Haus im Meer. Und Hello Kitty ist auch drauf. Ihre neue Nummer kriegt ihr bei uns natürlich deutschlandweit hier in der Playlist. Das hier ist Bad Moms Jay.
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0: 10.20 Uhr, nice, dass ihr am Start seid.
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0: Sie sind die besten Newcomer in diesem Land und alle bei uns in der Show jeden Montagabend um 20 Uhr. Unsere Newcomer-Show Bühne frei mit mir, Valentin. Diese Woche war Maribu am Start, die einfach so cool ist, dass sie eigentlich keine Social Anxiety hat. Sie hat keine Angst, in der Öffentlichkeit irgendwas zu machen. Oder vielleicht doch? Sie hat es uns erzählt. Wir hören mal zusammen rein.
3: Social Anxiety habe ich nicht. Einfach gar nicht. Aber nackt auf dem Alexanderplatz würde ich nicht stehen, zum Beispiel, weil ich weiß, da würden einige Hände an meinem Arsch landen und einige Handys gezückt werden und die Sachen würden verkauft werden. Deswegen würde ich es nicht machen. Aber ich habe echt wenig Scham. Habe ich einfach nicht. Juckt mich nicht.
0: Finde ich sowas von cool, ey. Sie macht coolen Deutsch-Rap, wie der klingt. Da hören wir jetzt mal zusammen rein. Jeden Montagabend um 20 Uhr kriegt ihr unsere Newcomer-Show. Also unbedingt einschalten. Den ganzen Talk mit Maribu könnt ihr natürlich auch nachhören in unserer kostenlosen Absolut-Radio-App. Das ist sie jetzt hier mit Kein Ponyhof, Maribu aus unserer Newcomer-Show. Bühne frei mit mir, Valentin.

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Habt ihr Bock auf eine kleine Mini-Challenge? Jetzt hier bei uns auf Absolut Germany. Ich habe jetzt Jazik in der Playlist mit seinem Banger Klatsch das. Und ey, irgendwie juckt es mich immer in den Fingern, bei dem Ding einfach ein paar Klatschliegestütze zu machen. Kennt ihr die, Freunde? Einfach Liegestütze, dann klatschen, Liegestütze. Ich kriege davon mittlerweile nur noch so vier Stück hin. Ich habe die letzten Jahre ein bisschen wenig Sport gemacht. Vielleicht schafft ihr ja mehr zu Jazik und Klatsch das. Dann schickt mir mal jetzt hier eine WhatsApp einfach. Schickt mir mal eine Memo rein, wie viele Liegestützen ihr zu Klatsch das von Jazik schafft. Also während dieser Songlänge von dem Ding. Das Ding, es geht gar nicht mal so lang. 2 Minuten. Ich bin gespannt auf eure Nachricht. 0160 4800 706 findet ihr auch in unserer kostenlosen Absolut Radio App. Das hier ist Jazik mit Klatsch das, eure kleine Sporteinheit hier an diesem Donnerstag. Ich bin Valentin. Hi.

0: What's up? Ihr hört euren Lieblingssender für Deutschrap. Das hier ist Absolut Germany. Jana aus Berlin hat uns eine Nachricht geschickt, wo sie uns überall empfängt. Hau mal raus.
1: Man kann euch ja überall empfangen und ihr habt wirklich echt die geilste Musik. Also wirklich, das ist mega.
0: Ey, vielen lieben Dank. Ja, der Sender hier ist was ganz Besonderes, genauso wie ihr. Geil, dass wir so eine coole Community sind mittlerweile. Und wenn ihr sagt, ey, ich habe auch Bock, einfach mal eine Nachricht reinzuschicken, wo ihr uns so hört, warum ihr uns hört, einfach an die 0160 4807 06. Die Nummer findet ihr auch jederzeit in unserer kostenlosen Absolut Radio App. Da freuen wir uns sehr drauf. Bad Moms J habe ich jetzt bei uns hier in der Playlist. Das hier ist OMG.

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15: Es ist 11 Uhr. Ich habe jetzt bei uns einen der krassesten gerade im Deutschrap am Start hier in der Playlist. Young St. Paul mit In der Luft bringt im Oktober übrigens ein neues Mixtape raus, was ziemlich fresh wird. 22 Tracks sind drauf, die alle unveröffentlicht sind und irgendwo bei ihm in irgendwelchen Ordnern rumgeschwört sind. In der Luft klingt schon mal nach einem guten Anfang. Wir hören zusammen rein. Das hier ist euer Sender für Deutschrap. Ich bin Valentin. Gib ihm. Wir gehen rein. Yeah.

11:20 Uhr, ihr hört Absolut Germany jetzt mit einem Banger von Torch und Tony L in der Playlist, die während ihrer Rap-Karriere schon mal über die Vergangenheit einer vorherigen Rap-Karriere sprechen, über ihren Teil in der Hip-Hop-Band Advanced Chemistry. Da waren die beiden Rapper nämlich vorher Mitglied, haben dann den Song hier rausgebracht, Wir waren mal Stars, um dann so ein bisschen auch über diese Kommerzialisierung, also um das Geldmachen in der Rap-Szene so ein bisschen herzuziehen und zu sagen, ihnen geht es eigentlich um Authentizität, darum real zu sein. Wir hören mal rein, wie das Ganze klingt. Das hier ist Deutschlands Mainstage, das hier ist Absolut Germany.

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So langsam kriegen wir doch Hunger, Freunde, oder? Hier kurz vor der Mittagspause auf Absolut Germany fragen sich auch Raff Camora und Contra K. Wann ist denn jetzt der richtige Zeitpunkt, um mal was zu schnabulieren, um mal was zu essen, um einfach mal so ein bisschen den Magen voll zu hauen? Das hier ist Zeitpunkt auf Deutschlands Mainstage. Ich bin Valentin. Genießt eure Mittagspause gleich.

Er ist 31 Jahre alt, kommt aus Frankfurt, hat mit 15 angefangen, YouTube-Tutorials zu gucken und sich dabei so die Mucke machen beizubringen. Ich habe ihn jetzt bei uns in der Playlist. Das hier ist Reezy mit einem richtig nicen Hip-Hop-Slang. Made in Germany, das hier ist Comeback. Ich bin Valentin. Wir gehen rein.

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15: 12 Uhr. Ich bin Valentin, jetzt mit Montez und Sido in der Playlist, die uns eine kleine Portion Glück jetzt auf den Teller vom Mittagessen packen. Wir gehen rein, das hier ist Absolut Germany. Schön, dass ihr da seid.

Mit richtigem Namen heißt er Paul Nörling. Sein Künstlername ist Young Saint Paul. Und nicht nur eigene Mucke macht er, sondern textet auch für andere richtig große Acts hier in Deutschland, unter anderem Chapo 102. Den hat Young Saint Paul geschrieben. Crazy, oder? Oder das Ding hier von Nina Chuba hat er auch gemacht. Young Saint Paul, mit der Feder in der Hand hat er die Dinger geschrieben. Und er macht auch richtig geile eigene Mucke. Wir hören mal rein in seinen neuen Track. Das hier ist 3 Racks auf Deutschlands Mainstage. Das hier ist absolut Germany. Wir gehen rein.

0: Hi!
1: Ihr hört absolut Germany und ja, Freunde, es gibt doch so Tracks, wo man direkt hört, wer dahinter steckt, oder? Wo man direkt weiß, das kann sich nur um so und so handeln. Und der nächste jetzt, der ist wieder so einer. Gerade durch diese Melodie, durch dieses ganz besondere Feeling von diesem Song, finde ich, erkennt man sofort, um welche Band es sich handelt. Ich verrat's euch schon mal vorher. Es ist Deichkind, zusammen mit Nina. Das hier ist Deutschlands Mainstage. Ihr hört absolut Germany. Ist ein nicer Sound, oder? Made in Germany. Ja, das ist Mucke aus Deutschland. Wie cool ist das denn?

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20 vor 1 jetzt feiern und deuten bei uns in der Playlist. Das hier ist Absolut Germany, Deutschlands Mainstage. Das hier ist Versprich mir. Macht euch einen schönen Donnerstag. Ich bin Valentin. Hi. Versprich mir.

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1: 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Montez mit Wie es ist.

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0: Im Januar 2027 soll ihr nächstes Feature-Album zusammen rauskommen. Berlin lebt drei Freunde, Samra und Capital Bra, die haben an neuer Musik gearbeitet. Wie die klingt, da hören wir jetzt schon mal rein. Der Track hier wird auf jeden Fall auf dem Album dann auch drauf sein. Das Ding hier ist ganz neu bei uns deutschlandweit auf Absolut Germany, bei euch auf den Boxen, im Radio, auf den Kopfhörern. Das hier ist Ghetto Superstars. Wir hören zusammen rein.
1: Ghetto Superstars.

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12: Was geht an diesem Donnerstag? Wo ist die Woche schon wieder hin, ne? Frage ich mich hier um 13 Uhr. Hi, ich bin Easy und in dieser Stunde habe ich wieder so nice Deutschrap-Songs mit am Start. Meine Güte, wie geil ist es, dass wir so tolle Künstler hier bei uns haben. Absilon und Paula Hartmann mit Grau. Gänsehaut-Song. Dann aber auch gleich schon, also so in den nächsten 10 Minuten, Pasha Nim mit Miss Jackson. Hammer. Und diese Kombi hier, das ist erst ihre zweite Nummer, aber ich finde, ja, da kann mehr kommen. Und es hört sich natürlich auch schon an, als hätten die mehr gemacht, weil es einfach so gut passt. Das sind Juju und Raf Camora jetzt mit Komm näher. Die ist neu bei uns.

0: Marian, muss man sagen, der ist ja echt manchmal echt unsicher mit sich selber und struggelt auch.
1: Das muss er überhaupt nicht sein. Ich finde, der ist einer der krassesten.
0: Und diese Kombi mit Dilla und diesem Song genauso allein, also Hammer.

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20 nach 1 haben wir es hier an diesem Donnerstag auf Absolut Germany. Ihr seid hier genau richtig, wenn ihr auch so große Fans vom Deutschrap seid, wenn ihr eine Liebe dafür habt, wenn ihr irgendwas übrig dafür habt. Und wir haben hier ganz schön viel dafür übrig. Und jetzt aus dem Album Blut gegen Blut aus dem Jahr 2006. Massiv mit Wenn der Mond

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0: von SDP und Materia, die könnten echt Brüder sein. Ist euch das schon mal aufgefallen? Die sehen sich so ähnlich, aber nein, sind sie nicht. So crazy. Materia habe ich jetzt hier für euch mit einem neuen Leben, eins übrig auf Absolut Germany für euch.
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2 haben wir es. Und jetzt geht's ein bisschen Rage Girl-mäßig mit Esther Graf nach vorne. In ihrem Song Pirouetten. Der ist ein bisschen rockiger, der ist ein bisschen wilder. Und ich habe das Gefühl, die wilde Esther Graf, die kann mal alles rauslassen. Die lebt, die hat Spaß und die gefällt mir sehr, sehr gut. Und

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11: Man muss sagen, er schafft es immer wieder, Ohrwürmer mir ins Ohr zu pflanzen. Die Rede ist von Green. Das ist natürlich auch, weil er so eine bestimmte Art und Weise hat, Wörter und Melodien zu singen. Und ich bin hier auf dem Flur und auf einmal kommt der nächste Song, den ich jetzt für euch habe. Der kommt geflogen, auch wenn man manchmal gar nicht will. Das lässt einen irgendwie nicht los. Finch und Green jetzt mit ihrer neuen Nummer Kopangan. Und gerade dieser Anfang. Nur du und ich auf Kopangan. Ja. Wir haben es jetzt 2 Uhr. Ich bin Easy und das ist euer nächstes.

Das trage ich auch auf meinen Nägeln gerade als Nagellack. Und ich finde, wenn man diese Farbe sieht, die macht sofort gute Laune. Und Chivo hat einen Song, der so heißt. Der macht auch gute Laune. Passt perfekt in den Sommer jetzt für euch auf Deutschlands Mainstage.

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0: 20 nach 2 an diesem Donnerstag und der nächste Song, der haut richtig auf die Fresse. Deutschrap in your face. Flair mit Neue Deutsche Welle 2005. Und man hört es natürlich sofort raus, ist natürlich ein Sample von Rock Me Amadeus. Und ich finde es so Hammer. Was für ein geiler Song. Jetzt wieder auf Deutschlands Mainstage.
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nicht nur aus der gleichen Stadt, sie wissen auch beide, was Style hat, was fresh ist, was heute man trägt, was geht. Prada Sport, die Linie. Was für eine geile, geile Linie, die irgendwie Style hat, die natürlich aber auch teuer ist. Jetzt hier, Pasha Nim und AK außer Kontrolle.

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Mittagstief am Start bei mir hier. Mein eines Auge ist schon hier halb zu. Aber jetzt für euch, ab 3 Uhr am Start ist Flo. Und das heißt für mich Mittagspause, für euch Deutschrap weiter, für euren Feierabend. Und ja, die Kombi ist geil. Finch und Bowser mit einem Auge zu. Jetzt hier auf Deutschlands Mainstage für euch am Start. Wow, geiler Song.

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12: Freunde, welcome hier auf Absolut Germany. Punkt 15 Uhr haben wir es auf Deutschlands Mainstage. Es ist Donnerstag. Ich kaufe mir kein Supreme, aber ich habe ein paar Banger hier für euch am Start. Gleich Clouseau mit dabei, Sasa mit dabei und wir gehen rein mit Raf Camora und Contra K. Das ist Zeitpunkt. Lasst es euch gut gehen.

0: Okay, Freunde, wir müssen reden. Ja, der Song ist ein Banger, aber eine Sache macht überhaupt keinen Sinn.
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0: Der ass so fat wie ein Adidas-Ball. Also der Popo ist so groß wie ein Adidas-Ball. Und ich habe mal nachgeguckt. Ein normaler Fußball hat einen Umfang von 68 bis 70 Zentimetern. Und naja, also Frauengröße XXS startet bei roundabout 80 Zentimetern. Also sind wir mit Größe 68 bis 70 Zentimetern eher so in der Kindergröße 116 bis 122. Ich weiß ja nicht, bruh, ich weiß ja nicht.

Wenn es schon während der WM nicht geklappt hat, dann jetzt wenigstens hier, Freunde. Ihr hört Absolut Germany. Hi, mein Name ist Flo und ich habe den 5. Stern für euch mit dabei. Das ist 5 Sterne Deluxe aus Hamburg für ganz Deutschland. Mit am Start. Dein Herz schlägt schneller.

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Wie klingt das, wenn sich zwei der absolut besten Writer zusammensetzen und einen Song machen, die es da draußen überhaupt nur so gibt? Hi, ihr hört Absolut Germany, mein Name ist Flo und ich habe jetzt eine wilde Kombo für euch am Start. Freunde, dass Sido einer der besten Writer im Deutschrap ist, für sich oder für andere, das beweist der Mann seit guten 20 Jahren. Und einer, den ich da fast sogar ein bisschen underrated finde, ist nämlich Montez. Der schreibt nicht nur für sich seine Sachen, sondern schreibt für so unfassbar viele andere Künstler auch ihre Songs, unter anderem zum Beispiel auch schon für eine Helene Fischer, also auch außerhalb von seinem eigenen Radius. Was zu erschaffen ist für den überhaupt kein Problem. Montez ist einer der underratedsten Songwriter, die wir in Deutschland haben. Und wenn man die beiden jetzt zusammenpackt, Montez und Sido, was kommt dabei raus? Auf jeden Fall ein Brett. Freunde, wir hören rein hier auf Absolut Germany, Montez und Sido, Deutschlands Mainstage. Das ist Glück

Backstage ist das Zuhause für alle da draußen, die ein Herz für Deutschrap haben. Ganz egal, welche Generation, ganz egal, wie alt ihr seid. Ob ihr in eurem Herzen ganz, ganz tief die großen alten Classics tragt oder Bock auf die neuesten Releases habt, hier auf Absolute Germany ist für euch alles am Start, Freunde. Und deshalb dementsprechend jetzt auch die neue Nummer von Bad Moms J mit dabei. Das ist Oh Mein Gott, ich bin Flo und wünsche euch einen wunderschönen Donnerstag.

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16 Uhr, sagt das freche Zeiteisen um dem Handgelenk. Freunde, welcome hier auf Absolut Germany. Schön, dass ihr mit dabei seid. Ich habe für euch ein paar babamäßige Tracks hier im Gepäck. Finch gleich mit seiner neuen Nummer und Tanke Luna mit dabei. Apache 207 natürlich auch am Start. Und rein geht's erstmal. Ein bisschen smooth, ein bisschen easy mit Grimm und Max Grimm. So ist es richtig. Wimpernschlag ist das. Hi, ich bin Flo.

Jetzt die neue Nummer von Finch hier für euch auf Absolut Germany am Start. Soundmäßig sind wir da fast schon wieder beim Oldschool Finch Asozial. Mit Fokuhila, mit schneller Brille, mit Tracksuit, mit Goldkette, bisschen asozial in der Dorfdisco. Finch gerade auf so einer kleinen Nostalgie musikalisch auch am Start. Ich habe ihn hier für euch mit dabei. Ich mag den Sound von dem Mann irgendwie so gerne. Diese Pitch-Stimmen, diese Beats, die nach vorne gehen. Das ist Signature Finch Sound to the fullest auf Absolut Germany für euch mit dabei. Finch.

Junge, ich liebe es so sehr. Jetzt hier für euch auf Absolut Germany, Deutschlands Mainstage, Curse am Start. Ich finde Curse einer der größten OG-Rapper. Ich mag ihn so unfassbar gerne, weil der einfach so eine ganz unique bis heute Art und Weise hat zu rappen, Dinge auszusprechen, vor allem auch so dieses A auszusprechen. Wir sind am Rappen. Jetzt gibt es Catering, Shampoos und Sex am ersten Abend. Ich liebe es irgendwie, wie Curse auf seine ganz eigene Art und Weise irgendwie diese Betonungen ganz unique setzt. Curse auf jeden Fall ein Rapper, den man aus 5000 Rappern, glaube ich, raus erkennen würde. Einfach nur based auf seiner Stimme. Jetzt hier für euch am Start. Absolut Germany, Deutschlands Mainstage. Curse mit wahre Liebe. Wahre Liebe.

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Auf Absolut Germany, Deutschlands Mainstage. Jetzt Juju und Raf Camora am Start mit dem absoluten neuen Überhit von den beiden, Komm näher. Und da packen die beiden einfach eine crazy nischige Referenz raus, weil das basiert auf, ja, bisschen einer älteren Nummer, aber einer legendären Nummer von

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1: 10 vor 5 hier auf Absolut Germany, Freunde. Liebe Grüße gehen raus an alle, die neu mit dabei sind, die schon seit Ewigkeiten am Start sind, Freunde. Das ist hier das Zuhause für alle, die ein Herz für Deutschrap haben, beziehungsweise deutsche Musik haben. Hab jetzt einen Deutschrapper für euch am Start, der sich doch dann über die Jahre ein bisschen wegevolutioniert hat, will ich meinen, zu ja, einem Sänger, so ein bisschen Indie-Type, so ein bisschen Folkig fast schon. Es hat für mich so ein bisschen was von so einem Sänger an so einem Hafen mit so einem Akkordeon. Aber ich sag ehrlich, for real, es gefällt mir mittlerweile sehr, sehr, sehr gut. Chapo 102 hat eine krasse Entwicklung durchgemacht. Und ganz ehrlich, ich finde ihn super stark. Verliebt, verlobt, hier auf Absolut Germany. Das ist seine neue Nummer. Ich bin Flo. Wunderschönen Donnerstag euch.

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12: 17 Uhr sagt das Zeiteisen, Freunde. Welcome hier auf Absolut Germany, Deutschlands Mainstage für euch am Start. Gleich mit Apache 207, 010, 99 und Crow feiern den Sommer. Es ist so heiß. Und mit Jerseek, Freunde, bisschen R&B, Clubbin' Vibes. Das ist Klatsch, das hier an eurem Donnerstagnachmittag.

0: Gleich, 10 nach 5 haben wir es auf Absolute Germany, Deutschlands Mainstage. Und ich habe eine wilde Combo für euch dabei. Bisschen so wie Deutschraps Batman und Robin, nur dass beide Batman sind, beziehungsweise vielleicht auch eher beide der Joker sind. Mal so, Freunde. Ein absolut legendäres Duo. Das Duo von Deutschraps Prime, das sind Capital Bra und Samra, wieder vereint auf Absolute Germany mit Ghetto Superstars.
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0: Das ist Absolut Germany, Deutschlands Mainstage. Freunde, welcome, Hallöchen. Wir machen jetzt hier gemeinsam die Bühne frei.
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0: 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Ja, die Bühne frei für Deutschlands beste Newcomer. Und unsere Newcomerin der Woche ist die fantastische Maribu. Eine queere Sängerin, Rapper.

0: in ihren Texten auch mit Feminismus auseinandersetzt, die sich auseinandersetzt mit Gleichheit, mit Gleichberechtigung, mit wichtigen Themen. Und ich habe manchmal das Gefühl, in deiner Musik gibst du irgendwie gar keine Fix. Du machst wirklich genau das, was du willst. Wo sind für dich so deine Grenzen? Wo kickt bei dir zum Beispiel so eine Social Anxiety oder so?
1: Social Anxiety habe ich nicht, einfach gar nicht. Aber nackt auf dem Alexanderplatz würde ich nicht stehen, zum Beispiel, weil ich weiß, da würden einige Hände an meinem Arsch landen und einige Handys gezückt werden und die Sachen würden verkauft werden. Deswegen würde ich es nicht machen. Aber ich habe echt wenig Scham. Habe ich einfach nicht. Juckt mich nicht.
0: Finde ich crazy beeindruckend. Ich würde sagen, wir hören jetzt mal gemeinsam hier auf Absolut Germany rein in ihre Musik. Das ist Maribu auf Absolut Germany mit ihrer Nummer Alpha Feminist.

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alle Bundesländer gerade in den Sommerferien, außer Baden-Württemberg und Bayern. Die brauchen noch anderthalb bzw. eine Woche, bis sie drin sind, Freunde. Passend dazu hier auf Absolute Germany jetzt ein bisschen Vacation-Vibes, ein bisschen Urlaubs-Vibes, Freunde, ein bisschen Sommerferien-Vibes von Finch und Green. Die beiden haben sich zusammengetan, haben eine neue Nummer rausgehauen. Bisschen smooth, bisschen Thailand-Vibe. Das ist Absolute Germany, Deutschlands Mainstage mit Koh Phangan.

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Ihr hört Absolut Germany, Deutschlands Mainstage mit mir, Flo, um 10 vor 6. Schön, dass ihr dabei seid, Freunde. Und hier gibt's nicht nur auf die Fresse deine Mutter Deutschrap, sondern

haben auch ein paar sweete Songs dabei, ein paar schöne Songs dabei. Die nächste Nummer gibt mir zum Beispiel so ein bisschen, ja, Einschlaflied-Vibes. Kommt von Montez hier auf Absolute Germany, natürlich mit dabei. Seine neue Nummer, das ist Wie es ist. Ich bin Flo und wünsche euch einen fantastischen Donnerstagabend. Wenn

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21: Me friendos, ladies und gentlemen, welcome, herzlich willkommen hier auf Absolut Germany. Punkt 6 haben wir's. Und wir gehen direkt rein. Bowser gleich mit Mary für euch im Start. Kein Liebeslied, eher ein Song, ja, für so ein grünes Kraut. Apache 207 mit dabei, mit Man Muss und rein geht's mit Juju, kurz vor ihrem neuen Album-Release. Das ist dumm.

Die nächste Nummer, die ich hier für euch auf Absolut Germany, Deutschlands Mainstage am Start habe, ist das perfekte Beispiel dafür, dass man heutzutage irgendwie nur noch ganz schwierig sagen kann, jemand ist ein Rapper oder jemand ist ein Sänger. Marjan fällt komplett aus diesen Rastern raus. Der Typ float krass, hat früher ganz, ganz viel Deutschrap-Sachen gemacht mit wahnsinnig tollen Flows, mit wahnsinnig einfältigen und kreativen Umsetzungen und dazu eine fantastische Singstimme. Diese Nummer ist irgendwas dazwischen und irgendwie dann doch beides. Das sind Marjan und Dilla auf Absolut Germany mit Genau so allein. Ich bin Flo, wünsche euch einen wahnsinnig schönen Donnerstagabend.

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Grüße gehen raus hier auf Absolut Germany nach Mannheim in Baden-Württemberg. Für die, die in Erdkunde nicht aufgepasst haben, Freunde, was geht? Hab jetzt hier für euch am Start Young St. Paul, Deutschraps Rudi Völler, Deutschraps Bundestrainer, Deutschraps wildeste Frisur mit den crazysten Rap-Skills, die ich für euch am Start habe. Young St. Paul auf Absolut Germany mit

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13: Punkt 19 Uhr hier auf Absolut Germany. Freunde, ihr kriegt von mir keine Blitzermeldung, ihr kriegt von mir keinen Wetterbericht der nächsten 8 Tage, ihr kriegt auch von mir keine News. Ich lasse euch in Ruhe mit den schlechten Nachrichten aus aller Welt. Hier gibt's Vibes only. Hier gibt's einfach Mucke, Freunde. Deutsch Raps Finest, gleich von Shireen David mit Lieben wir am Start. Bibiza und Icky Mel galoppieren hier durch die Stunde durch und mit Chivo und einem kleinen Aperölchen gehen wir rein. Ich bin Flo, lasst es euch gut gehen. 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

lieben wir. Absolut Germany läuft bei euch. Deutschlands Mainstage. Hi, ich bin Flo. Schön, dass ihr dabei seid. Und wir lieben auch die nächsten beiden, die hier für euch am Start sind. Ist eine wilde Kombi. Vor ein paar Jahren hätte das safe noch nicht funktioniert. Mittlerweile aber sehr, sehr gut. Einmal rechts oben und links unten aus Ost-Berlin. Finch aus Bietigheim-Bissingen in Baden-Württemberg. Bowser hier für euch am Start mit einem Auge zu. Ich bin Flo. Ich wünsche euch einen wunderschönen Donnerstagabend. Und wenn

0: Von Newcomer zu absoluten OGs, von Sahide zu massive Töne. Hier auf Absolut Germany, Freunde, auf Deutschlands Mainstage haben wir für euch alles am Start. Ob die neuesten Releases oder absolute Classics, alles hier für euch mit dabei. Für alle, die ein Herz für Deutschrap haben. Das ist Geld oder Liebe. Ich bin Flo hier auf Absolut Germany und ich wünsche euch einen wunderschönen Donnerstagabend.
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Disco-Party-Sahne. Freunde, dehnt schon mal ein bisschen euren Nacken vor. Ihr hört Absolut Germany, Deutschlands Mainstage. Mein Name ist Flo und ich habe gleich ein paar fiese Kopfnicker-Beats hier für euch dabei. Ganz feiner Deutschrap von Young St. Paul, Camilla gleich für euch dabei. Bones MC mit alter Becher, neuer Drink. Und wir gehen rein. Smooth, easy, wunderschöne Nummer. Das ist Fayan hier auf Absolut Germany mit Versprich mir. Versprich.

Deutschlands Mainstage auf Absolut Germany. Gleich Chivo für euch am Start, der sein neues Album auch im Gepäck hat. Freunde, kommt im September raus. Obwohl der Mann schon gefühlt seit 10 Jahren in Deutschrap unterwegs ist, bringt er im September sein Debütalbum raus. Und das wird eine ganz schön mächtige Platte. Viele

Singles davon haben wir schon gehört und ich muss sagen, das klingt alles so smooth, so easy, so locker, leicht, mit einem wunderschönen Vibe, wie aus einem Guss. Freunde, fantastischer Typ hier für euch auf Absolute Germany am Start. Das ist Chivo, mein Name ist Flo und die Nummer heißt Apricot. 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
1: Es ist 20 Uhr.
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3: 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Es ist 21 Uhr.
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1: Es ist 22 Uhr.
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1: Es ist 23 Uhr.
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2: Es ist 0 Uhr.
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0: 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Es ist 1 Uhr.
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1: Es ist 2 Uhr.
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